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1: Pepelo. Damit Sport, Spiel und Training des SV Pepelo in der Gemeinde am Salzhaff im Landkreis Rostock auch im Herbst und Winter fortgeführt werden können, erhält der Verein eine neue und moderne LED-Lichtanlage für den Platz am Salzhaff. Einen entsprechenden Fördermittelbescheid in Höhe von 50.000 Euro aus dem Bürgerfonds des Landes überreichte kürzlich Sportministerin Stefanie Drese persönlich. Die alte Lichtanlage stamme noch aus DDR-Zeiten, sei daher sehr wartungsintensiv und verursache hohe Energiekosten. So haben die schlechten Beleuchtungsverhältnisse zuletzt dafür gesorgt, dass die Trainings- und Wettkämpfe der alten Herren nicht mehr durchgeführt werden konnten und die Trainingszeiten insgesamt auf helle Stunden begrenzt werden mussten, erklärte Drese. Mit der neuen, 4 Flutlichtmasten umfassenden LED-Lichtanlage soll dann künftig endlich wieder ein ganzjähriger Trainings- und Spielbetrieb möglich sein. Gleichzeitig sinken durch die moderne Technik die Energie- und Wartungskosten deutlich. Das ist eine Investition, die sowohl dem Verein als auch dem Klima zugutekommt, erklärte die Ministerin bei der Übergabe. Profitieren werden davon in erster Linie die rund 115 Mitglieder des ehrenamtlich geführten Vereins, der mit seinen Angeboten gerade im ländlichen Raum eine Lücke zwischen den größeren Zentren Neubukow und Wismar schließt und dort einen Ort für die sportliche Betätigung, aber auch zum Zusammenkommen schafft. Es besteht aber auch eine Kooperation zum nahegelegenen Feriencamp für Kinder und Jugendliche, so Drese weiter. Der Abriss der alten Anlage erfolgt in Eigenregie des Vereins. Die Errichtung der neuen Masten samt Installation der LED-Leuchten soll innerhalb weniger Monate gelingen, damit schon die Wintersaison 2026 unter den verbesserten Bedingungen starten kann. Schwerin. Ministerpräsidentin Manuela Schwesig würdigte im Rahmen einer Gedenkveranstaltung zum ersten Todestag den großen Künstler Günter Uecker. Es gibt diese Menschen, die aus wenig, aus scheinbar Alltäglichem etwas Besonderes erschaffen. Günter Uecker nutzte Nägel. Er erschuf damit lebendige Reliefs, Bilder, die nicht die Wirklichkeit abbilden, sondern etwas Eigenes in die Welt setzen. Was wir darin sehen, liegt an uns. Im vergangenen Jahr verstarb Günter Uecker im Alter von 95 Jahren. Ein Sohn Mecklenburg-Vorpommerns, einer der bedeutendsten Künstler der deutschen Nachkriegszeit. Auch wenn ihn sein Weg weit über die Grenzen des Landes hinausgeführt haben, sei Uecker seiner Heimat stets tief verbunden geblieben. Seit der Vereinigung Deutschlands hat er sich für Kunstdenkmäler, Kunstsammlungen und künstlerische Initiativen in Mecklenburg-Vorpommern eingesetzt, erinnerte die Regierungschefin. Rerik verdanke Günter Uecker das neue Kirchendach und 2 Kirchenglocken. Ausstellungen von ihm seien in Schwerin, Rostock und Neubrandenburg zu sehen gewesen. Das Günter-Uecker-Institut in Schwerin habe den Anbau des Museums unterstützt und fördere heute internationale Forschung zur zeitgenössischen Kunst. Im Schweriner Dom begegnet uns Günter Uecker weiter in seinen Werken. Die von ihm gestalteten Lichtbogenfenster hat uns Günter Uecker vor 2 Jahren geschenkt. Es war mir eine große Ehre, ihm in diesem Rahmen den Landesverdienstorden zu überreichen. Das war ein berührender Moment für uns alle, so Schwesig. Sie sei dankbar für tiefe persönliche Begegnungen mit Günther Uecker. So wie Uecker ein verlässlicher Partner für die Kultur gewesen sei, gelte dies auch für das Land Mecklenburg-Vorpommern. Kunst und Kultur gehöre zum Leben der Menschen. Sie sind entscheidend für unser Selbstverständnis und leisten wichtige Beiträge zu unserem Verständnis von Gesellschaft, denn sie regen uns zum Nachdenken an, lassen uns diskutieren und streiten, so die Ministerpräsidentin. Die Landesregierung stehe zur Unterstützung der Kultur und der Menschen, die Kultur machen. Schwerin. Das Land verbessert die Rahmenbedingungen für Ganztagsangebote an Schulen im ländlichen Raum. Ab dem Schuljahr 2026/27 erhalten außerschulische Kooperationspartner, die Angebote an Ganztagsschulen im ländlichen Raum gestalten, einen Fahrtkostenzuschuss. Ganztagsschulen leben von starken Partnern, sagte Bildungsministerin Simone Oldenburg. Viele Vereine, Verbände, Unternehmen, Institutionen und ehrenamtlich Engagierte bereichern mit ihren Angeboten den Schulalltag. Doch im ländlichen Raum stellen längere Anfahrtswege eine große Hürde dar. Mit dem neuen Fahrtkostenzuschuss schaffen wir eine konkrete Entlastung und setzen einen weiteren Anreiz, so die Ministerin. Ganztägig arbeitende Schulen im ländlichen Raum haben es schwer, Kooperationspartner zu finden, da weite Wege hohe Fahrtkosten mit sich bringen. Um dieser Entwicklung entgegenzuwirken, zahlt das Land außerschulischen Kooperationspartnern künftig ab dem 15. Entfernungskilometer einer einfachen Fahrt einen Zuschuss von 5 € je durchgeführtem Angebot. Ab dem 50. Entfernungskilometer beträgt der Zuschuss 10 € je Angebot. Wer sich für die Bildung von Kindern und Jugendlichen engagiert, soll nicht auf zusätzlichen Kosten sitzen bleiben, sagte die Bildungsministerin weiter. Wir wollen, dass gute Ideen und attraktive Angebote auch dort ankommen, wo die Wege weiter sind. Deshalb setzen wir bewusst ein Signal für mehr Bildungsgerechtigkeit und gleichwertige Lebensverhältnisse in allen Regionen des Landes. Die Förderung wird ausschließlich für Angebote an Schulen gewährt, die nach den Festlegungen des Landesraumentwicklungsprogramms dem ländlichen Raum zugeordnet sind. Der Fahrtkostenzuschuss wird in die bestehenden Vertrags- und Abrechnungsverfahren integriert. Jedes zusätzliche Angebot bereichert das Schulleben und eröffnet Kindern und Jugendlichen neue Lern- und Entwicklungsmöglichkeiten. Deshalb wollen wir den Einsatz honorieren und auf bürokratische Hürden verzichten. Für Schulen und Kooperationspartner entsteht dadurch kein zusätzlicher Verwaltungsaufwand, betonte die Bildungsministerin. Die Finanzierung des Fahrtkostenzuschusses erfolgt aus Mitteln für das ganztägige Lernen. Für die Umsetzung der Ganztagsangebote stehen im Schuljahr 2025/26 insgesamt 30 Millionen Euro zur Verfügung. 7,8 Millionen Euro davon sind für Angebote außerschulischer Kooperationspartner vorgesehen. Die Finanzbudgets für das ganztägige Lernen sind bis einschließlich des Schuljahres 2028/29 gesichert. Mit den festgeschriebenen Budgets geben wir den Schulen Planungssicherheit. Sie können langfristig Kooperationen aufbauen und weiterentwickeln. Davon profitieren die Schülerinnen und Schüler ebenso wie die Partner vor Ort, so Bildungsministerin Oldenburg. Verlässlichkeit ist eine wichtige Voraussetzung für erfolgreiche Ganztagsangebote. Im Schuljahr 2025/26 bieten 158 ganztägig arbeitende Grundschulen und 192 weiterführende Ganztagsschulen ergänzende Angebote über den regulären Unterricht hinaus an. Damit sind bereits 75% der weiterführenden Schulen sowie 50% der Grundschulen in Mecklenburg-Vorpommern ganztägig organisiert. Schwerin. Es gibt mittlerweile 210 Stiftungen in Mecklenburg-Vorpommern. Das sind gut 40 Stiftungen mehr als zu meinem Amtsantritt vor 4,5 Jahren. Der Anstieg der Anzahl an Stiftungen war mein Ziel, denn Stiftungen leisten Großartiges für Mecklenburg-Vorpommern. Daher habe ich zu jeder sich bietenden Gelegenheit für das Stiftungswesen geworben. So Justizministerin Jacqueline Bernhard. Das Motto unseres diesjährigen Neustiftertreffens Soziales Engagement und Zusammenhalt ist hochaktuell für die heutige Zeit. Die neu genehmigten Stiftungen fördern zum Beispiel die Inklusion, die Wissenschaft, den Umweltschutz oder die Völkerverständigung. Aber auch die vielen Familienstiftungen leisten Gesellschaftsarbeit bei der Förderung der kleinsten Zelle der Gesellschaft. Vielen Dank dafür, sagte die Ministerin für Justiz, Gleichstellung und Verbraucherschutz Jacqueline Bernhard zum zweiten Neustiftertreffen in Schwerin. Für die neuen Stifterinnen und Stifter habe ich dieses Treffen ins Leben gerufen, damit die Stiftungen ihre Arbeit vernetzen können. Neustifterinnen und Neustifter sollen sich gegenseitig helfen und ihre Ansprechpersonen in der Stiftungsaufsicht und auch im Landesnetz der Stiftungen in Mecklenburg-Vorpommern von Angesicht zu Angesicht in ungezwungener Atmosphäre kennenlernen. So die Ministerin. Seit dem letzten Neustiftertreffen vor ziemlich genau einem Jahr sind insgesamt gut 15 neue Stiftungen hinzugekommen. Viele davon sind Familienstiftungen. Aber mit den heute anwesenden gemeinnützigen Neustiftungen wie der Stiftung Zukunftswerk, der Klaus-Rothe-Stiftung, der Ove-Kluth-Stiftung oder auch der Robert-Dahl-Stiftung ist zu erkennen, dass ihr Engagement sehr breit gefächert ist. Stiftungszwecke dieser Stiftungen sind zum Beispiel die Förderungen von Wissenschaft und Forschung, Bildung, bürgerschaftliches Engagement, dem Völkerverständigungsgedanke, Jugend- und Altenhilfe, Kunst und Kultur, aber auch von Sport sowie Tier-, Küsten- und Hochwasserschutz. Das ehrenamtliche Engagement zur Förderung unserer Gemeinschaft verdient Respekt und Dank. So die Justizministerin Jacqueline Bernhard. Stralsund. Vor genau 10 Jahren beendete Lukas Babel seine Ausbildung zum Physiotherapeuten. Am 11. Juli 2026 feierte er die Eröffnung seiner eigenen Praxis. Viele Gäste waren der Einladung ins ZMP-Zentrum moderner Physiotherapie gefolgt, darunter auch Matthias Paulsen, Landesvorsitzender des Physiotherapieverbands, und Oberbürgermeister Alexander Bartrow, der dem jungen Inhaber zu seinem mutigen Schritt gratulierte. Biografien wie diese machen mich als Oberbürgermeister stolz, wenn Leute ihren Leistungs- und Gestaltungswillen umsetzen können, sich in Stralsund ansiedeln, einbringen und unsere Stadt voranbringen wollen. Er betonte, das ZMP sei ein wertvoller Beitrag zur Weiterentwicklung der Triebseer Vorstadt, die immer mehr an Lebensqualität gewinnt. mit dem Stadion Kupfermühle, dem Begegnungszentrum Lutherkirche, sanierten Straßen, Spielplätzen und jetzt auch einem modernen Zentrum für Physiotherapie.
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0: 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Schwerin. Mecklenburg-Vorpommern ist in besonderer Weise von heutigen und vor allem zukünftig zu erwartenden Klimaänderungen betroffen. Erstmals wird nun sämtliches Wissen zu Klimasystem und Klimawandel gemeinsam mit den Erkenntnissen und Aktivitäten zu Klimaschutz und Klimaanpassung in Mecklenburg-Vorpommern auf einem einheitlichen Wissensportal zusammengefügt. Klima.mv heißt die neue Website, ein Thema, ein Bundesland. Das Ministerium für Klimaschutz, Landwirtschaft, ländliche Räume und Umwelt Mecklenburg-Vorpommern und die 2025 ins Leben gerufene Fachstelle Klimawandel und Klimaanpassung am Landesamt für Umwelt, Naturschutz und Geologie, kurz LUNG-MV, haben über Monate eng zusammengearbeitet und nun die ersten Seiten des Gemeinschaftsprojekts online gestellt. Klimaschutzminister Dr. Till Backhaus freut sich, dass es jetzt losgeht. Mit dem Portal schaffen wir eine wertvolle Anlaufstelle für unser gesamtes Bundesland. Neben Basiswissen zu Klimawandel und Klimamodellen sind vor allem erste Fakten zum Klima sowie Informationen zu weiterführenden Beratungsmöglichkeiten in Mecklenburg-Vorpommern bereits abrufbar. Aber Klima-MV wird in nächster Zeit noch wesentlich erweitert. Oliver Weiner, Referent für Klimafolgenanpassung am Landwirtschaftsministerium und Mitinitiator des Projekts, konkretisiert die Bedeutung der Themen. Der sich beschleunigende Klimawandel und unsere nötige Anpassung an sich rasant verändernde Bedingungen betreffen jeden unserer Lebensbereiche. Ob bei der Arbeit im Freien oder in Schweriner Büros, in der Freizeit, beim Sport in Rostock oder unterwegs im Land auf der Ostseeautobahn A20 und selbst im Urlaub beim Sonnenbaden auf Rügen oder Kanufahren auf der Mecklenburgischen Seenplatte. Klima und Wetter sind immer und überall bei uns. Deswegen schaffen wir mit Klima-MV ein gemeinschaftliches, faktenbasiertes und lösungsorientiertes Portal für Fachleute und die breite Bevölkerung in Mecklenburg-Vorpommern gleichermaßen. André Schumann, Leiter der Fachstelle Klimawandel und Klimaanpassung am LUNG, ergänzt: Klima-MV dient als Schnittstelle zwischen global geltenden Fakten und dem Blick auf unser Bundesland bis hinein in die kommunale Ebene. Klimaschutz und Klimaanpassung bekommen direkt vor Ort damit ein Gesicht, jederzeit und kompakt auf Klima-MV. Klimawissen bündeln, vermitteln und die richtigen Schlüsse für ein starkes und zukunftsfähiges Land ziehen, ist mehr denn je von großem Wert. Denn Mecklenburg-Vorpommern spürt den Klimawandel seit vielen Jahren im Detail. Einen deutlichen Anstieg der Durchschnittstemperatur um 2,5 Grad Celsius seit 1881. Eine markante Zunahme heißer Tage mit mindestens 30 Grad Celsius, auffällige Änderungen des Niederschlagsverhaltens mit trockeneren Sommern und nasseren Wintern, eine konstante Zunahme sowohl von Starkregenereignissen als auch längeren Trockenphasen und einem weiteren sich beschleunigenden Anstieg des Meeresspiegels mit veränderten Sturmflutrisiken. Diese und viele weitere Zahlen, Daten und Fakten sind ab sofort auf klima.mv einsehbar. Die Köpfe hinter dem Klimaportal sind auch unterwegs. Auf bundesweiten Fachveranstaltungen wie dem Extremwetterkongress und der Klimamanagement-Tagung genauso wie vor Ort in Mecklenburg-Vorpommern. Formate wie Hitzeschutzsymposien oder Bürger- und Dialogforen wurden bereits und werden auch zukünftig veranstaltet, um mit Menschen in Ludwigslust, Güstrow, Wulkenzien oder Grevesmühlen in direkten Kontakt zu gehen. Auf Klima-MV besteht zudem die Möglichkeit, sich für den Fachnewsletter anzumelden oder an Online-Webinaren teilzunehmen. Klima, Wissen, Vermitteln. Ab sofort auf klima.mv. Ein Fachportal, ein Bundesland. Schwerin. Bei einem Festakt im Dom zu Schwerin gratulierte Ministerpräsidentin Manuela Schwesig zu 175 Jahren Stift Bethlehem, 35 Jahren Diakoniewerk Neues Ufer und 5 Jahren Diakonie Westmecklenburg-Schwerin. Die diakonische Arbeit mit all ihren Angeboten ist ein wichtiger Teil unseres Landes und unseres Sozialstaates. Sie tragen dazu bei, dass bei allem gesellschaftlichen Wandel und bei allen individuellen Schicksalsschlägen niemand durchs soziale Netz fällt. Sie machen unser Land menschlicher, würdigte sie das Wirken der Diakonie. Diakonie meint dienen, den Dienst am Menschen im kirchlichen Rahmen. Die Wahrnehmung sozialer Verantwortung und praktische Nächstenliebe. Gemeinnützige Unternehmen folgen nicht der Gewinnmaximierung als oberstem Ziel, sondern dem Wohl der Menschen, betonte die Ministerpräsidentin. Gemeinnützige Unternehmen müssten jeden Tag den Spagat meistern, effiziente Arbeitsprozesse und wirtschaftlichen Mitteleinsatz mit dem Wohl der ihnen anvertrauten Menschen in Einklang zu bringen. Die Diakonie Westmecklenburg-Schwerin habe in ihrer Geschichte immer wieder bewiesen, dass sie als soziales Unternehmen wirtschaftlich am Puls der Zeit sei. Schwesig machte zudem auf die aktuellen Herausforderungen aufmerksam, vor denen gemeinnützige Unternehmen gegenwärtig stehen. Auch den gesellschaftlichen und sozialpolitischen Veränderungen muss die Diakonie immer wieder neu begegnen, zum Beispiel bei der Umsetzung des Bundesteilhabegesetzes und in der Diskussion um die Pflegereform. Mir ist wichtig, dass bei allen Überlegungen zur Wirtschaftlichkeit der Mensch im Mittelpunkt steht. Immer neue Vorschläge zu Mehrarbeit und Leistungskürzungen seien ungerecht, verunsicherten und führten zu nichts. Eine Pflegereform, die nur ein Belastungspaket ist, verfehle ihre Wirkung. Deshalb ist meine Forderung, dass der Bundeskanzler alle an einen Tisch holt, die Ministerpräsidenten, die Sozialpartner, Unternehmen und Gewerkschaften. Ein Gesamtpaket für Reformen in Deutschland muss gleichzeitig die Wirtschaft ankurbeln und die sozialen Sicherungssysteme modernisieren, so Ministerpräsidentin Schwesig abschließend. Schwerin. Die digitale Baugenehmigung aus Mecklenburg-Vorpommern ist mit dem Public Leadership Award 2026 in der Kategorie Award für sichere digitale Infrastrukturen und öffentliche IT-Landschaft ausgezeichnet worden. Die Preisverleihung fand am 9. Juni 2026 beim 12. Zukunftskongress Staat und Verwaltung in Berlin statt. Die digitale Baugenehmigung ermöglicht es, Bauanträge vollständig digital einzureichen, zu prüfen und zu genehmigen. Medienbrüche werden vermieden, Prozesse beschleunigt und die Transparenz für antragstellende Kommunen und Fachbehörden deutlich erhöht. Durch die Nutzung des bundesweit einheitlichen Standards XBAU und den Aufbau eines gemeinsamen technischen Systems, des sogenannten Vorgangsraums, konnten digitale Antragsstrecken etabliert werden. Damit bildet die Lösung erstmals einen digitalen Baulebenszyklus ab, der bundesweit nutzbar ist. Bis Mai 2026 sind bereits 316 Vorgangsräume für Bürgerinnen und Bürger erreichbar und ca. 100.000 Vorgänge eingereicht. Christian Pegel, Minister für Inneres und Bau von Mecklenburg-Vorpommern, erklärte: Mit der Auszeichnung des Public Leadership Awards würdigt die Jury ein wegweisendes Digitalisierungsprojekt aus unserem Land, das bundesweit Maßstäbe für eine moderne, leistungsfähige und bürgernahe Verwaltung setzt. Gleichzeitig ist es eine große Anerkennung für die Arbeit vieler Beteiligter. Die digitale Baugenehmigung zeigt, dass Digitalisierung kein Selbstzweck ist, sondern ganz konkret den Alltag von Bürgerinnen und Bürgern, Unternehmen und Verwaltungen erleichtert. Schnellere Verfahren und mehr Transparenz sind ein echter Standortvorteil für unser Land. Dr. Heiko Goye, Minister für Finanzen und Digitalisierung des Landes Mecklenburg-Vorpommern, ergänzte: Zu dieser Auszeichnung gratuliere ich den beteiligten Mitarbeiterinnen und Mitarbeitern sehr herzlich. Die digitale Baugenehmigung ist ein hervorragendes Beispiel dafür, was möglich wird, wenn fachliche Expertise und digitale Kompetenz Hand in Hand arbeiten. Mecklenburg-Vorpommern zeigt damit einmal mehr, dass nicht die Größe eines Bundeslandes entscheidend ist, sondern der Wille, Innovationen konsequent umzusetzen. Als vergleichsweise kleines Land haben wir hier etwas geschaffen, das bundesweit Maßstäbe setzt und von dem Verwaltungen in ganz Deutschland profitieren können. Darauf können wir gemeinsam stolz sein. Der digitale Bauantrag ist Teil der Umsetzung des Online-Zugangsgesetzes. Mecklenburg-Vorpommern hat das Themenfeld Bauen und Wohnen übernommen. Jährlich werden in Deutschland etwa 220.000 Baugenehmigungen erteilt, vornehmlich als Papierantrag. Mit dem digitalen Bauantrag ist eine ortsungebundene, vollständig digitale Antragstellung möglich. Der Zukunftskongress Staat und Verwaltung ist die Leitveranstaltung für das moderne und digitale Deutschland und bringt einmal jährlich rund 2000 Entscheidungsträgerinnen und Träger aus Bund, Ländern und Kommunen sowie aus Wissenschaft, Gesellschaft und Wirtschaft zusammen. Im Zentrum stehen zentrale Zukunftsaufgaben im Umfeld der Staats- und Verwaltungsmodernisierung, die zur Verbesserung der Leistungsfähigkeit und Dienstleistungsorientierung staatlichen Handelns und damit zur Stärkung der Wettbewerbsfähigkeit des Wirtschaftsstandorts Deutschland beitragen. 2026 findet der 12. Zukunftskongress Staat und Verwaltung statt. Insel Rügen. Zwei wichtige Vorhaben zur Sicherung der Zukunft des ländlichen Raums wurden kürzlich in der Gemeinde Ummanz umgesetzt. Minister Dr. Till Backhaus, zuständig für die ländlichen Räume Mecklenburg-Vorpommerns, eröffnete zunächst eine neu gebaute Straße von Vase nach Fresenort. Anschließend weihte er die Fischkutter UMM 55 und UMM 6 ein. Leistungsfähige Straßen sind gerade im ländlichen Raum von zentraler Bedeutung. Sie verbinden Orte, Menschen und Betriebe. Sie erleichtern den Alltag, stärken die Landwirtschaft, den Tourismus und das Handwerk. Und sie sorgen dafür, dass Gemeinden wie Ummanz auch in Zukunft attraktiv bleiben. Die Boote hingegen stehen für die Bottenfischerei, für die harte Arbeit vieler Fischerfamilien und für eine Tradition, welche die Region über Jahrzehnte geprägt hat. Beide Boote werden dank der EU-Förderung zu Lernorten, Erinnerungsorten und touristischen Anziehungspunkten. Seit 2015 sind insgesamt rund 3,5 Millionen Euro Fördermittel nach Ummanz geflossen. Der Landkreis Vorpommern-Rügen wurde seit 2007 mit rund 337 Millionen Euro unterstützt.
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1: Pepelo. Damit Sport, Spiel und Training des SV Pepelo in der Gemeinde am Salzhaff im Landkreis Rostock auch im Herbst und Winter fortgeführt werden können, erhält der Verein eine neue und moderne LED-Lichtanlage für den Platz am Salzhaff. Einen entsprechenden Fördermittelbescheid in Höhe von 50.000 Euro aus dem Bürgerfonds des Landes überreichte kürzlich Sportministerin Stefanie Drese persönlich. Die alte Lichtanlage stamme noch aus DDR-Zeiten, sei daher sehr wartungsintensiv und verursache hohe Energiekosten. So haben die schlechten Beleuchtungsverhältnisse zuletzt dafür gesorgt, dass die Trainings- und Wettkämpfe der alten Herren nicht mehr durchgeführt werden konnten und die Trainingszeiten insgesamt auf helle Stunden begrenzt werden mussten, erklärte Drese. Mit der neuen, 4 Flutlichtmasten umfassenden LED-Lichtanlage soll dann künftig endlich wieder ein ganzjähriger Trainings- und Spielbetrieb möglich sein. Gleichzeitig sinken durch die moderne Technik die Energie- und Wartungskosten deutlich. Das ist eine Investition, die sowohl dem Verein als auch dem Klima zugutekommt, erklärte die Ministerin bei der Übergabe. Profitieren werden davon in erster Linie die rund 115 Mitglieder des ehrenamtlich geführten Vereins, der mit seinen Angeboten gerade im ländlichen Raum eine Lücke zwischen den größeren Zentren Neubukow und Wismar schließt und dort einen Ort für die sportliche Betätigung, aber auch zum Zusammenkommen schafft. Es besteht aber auch eine Kooperation zum nahegelegenen Feriencamp für Kinder und Jugendliche, so Drese weiter. Der Abriss der alten Anlage erfolgt in Eigenregie des Vereins. Die Errichtung der neuen Masten samt Installation der LED-Leuchten soll innerhalb weniger Monate gelingen, damit schon die Wintersaison 2026 unter den verbesserten Bedingungen starten kann. Schwerin. Ministerpräsidentin Manuela Schwesig würdigte im Rahmen einer Gedenkveranstaltung zum ersten Todestag den großen Künstler Günter Uecker. Es gibt diese Menschen, die aus wenig, aus scheinbar Alltäglichem etwas Besonderes erschaffen. Günter Uecker nutzte Nägel. Er erschuf damit lebendige Reliefs, Bilder, die nicht die Wirklichkeit abbilden, sondern etwas Eigenes in die Welt setzen. Was wir darin sehen, liegt an uns. Im vergangenen Jahr verstarb Günter Uecker im Alter von 95 Jahren. Ein Sohn Mecklenburg-Vorpommerns, einer der bedeutendsten Künstler der deutschen Nachkriegszeit. Auch wenn ihn sein Weg weit über die Grenzen des Landes hinausgeführt haben, sei Uecker seiner Heimat stets tief verbunden geblieben. Seit der Vereinigung Deutschlands hat er sich für Kunstdenkmäler, Kunstsammlungen und künstlerische Initiativen in Mecklenburg-Vorpommern eingesetzt, erinnerte die Regierungschefin. Rerik verdanke Günter Uecker das neue Kirchendach und 2 Kirchenglocken. Ausstellungen von ihm seien in Schwerin, Rostock und Neubrandenburg zu sehen gewesen. Das Günter-Uecker-Institut in Schwerin habe den Anbau des Museums unterstützt und fördere heute internationale Forschung zur zeitgenössischen Kunst. Im Schweriner Dom begegnet uns Günter Uecker weiter in seinen Werken. Die von ihm gestalteten Lichtbogenfenster hat uns Günter Uecker vor 2 Jahren geschenkt. Es war mir eine große Ehre, ihm in diesem Rahmen den Landesverdienstorden zu überreichen. Das war ein berührender Moment für uns alle, so Schwesig. Sie sei dankbar für tiefe persönliche Begegnungen mit Günther Uecker. So wie Uecker ein verlässlicher Partner für die Kultur gewesen sei, gelte dies auch für das Land Mecklenburg-Vorpommern. Kunst und Kultur gehöre zum Leben der Menschen. Sie sind entscheidend für unser Selbstverständnis und leisten wichtige Beiträge zu unserem Verständnis von Gesellschaft, denn sie regen uns zum Nachdenken an, lassen uns diskutieren und streiten, so die Ministerpräsidentin. Die Landesregierung stehe zur Unterstützung der Kultur und der Menschen, die Kultur machen. Schwerin. Das Land verbessert die Rahmenbedingungen für Ganztagsangebote an Schulen im ländlichen Raum. Ab dem Schuljahr 2026/27 erhalten außerschulische Kooperationspartner, die Angebote an Ganztagsschulen im ländlichen Raum gestalten, einen Fahrtkostenzuschuss. Ganztagsschulen leben von starken Partnern, sagte Bildungsministerin Simone Oldenburg. Viele Vereine, Verbände, Unternehmen, Institutionen und ehrenamtlich Engagierte bereichern mit ihren Angeboten den Schulalltag. Doch im ländlichen Raum stellen längere Anfahrtswege eine große Hürde dar. Mit dem neuen Fahrtkostenzuschuss schaffen wir eine konkrete Entlastung und setzen einen weiteren Anreiz, so die Ministerin. Ganztägig arbeitende Schulen im ländlichen Raum haben es schwer, Kooperationspartner zu finden, da weite Wege hohe Fahrtkosten mit sich bringen. Um dieser Entwicklung entgegenzuwirken, zahlt das Land außerschulischen Kooperationspartnern künftig ab dem 15. Entfernungskilometer einer einfachen Fahrt einen Zuschuss von 5 € je durchgeführtem Angebot. Ab dem 50. Entfernungskilometer beträgt der Zuschuss 10 € je Angebot. Wer sich für die Bildung von Kindern und Jugendlichen engagiert, soll nicht auf zusätzlichen Kosten sitzen bleiben, sagte die Bildungsministerin weiter. Wir wollen, dass gute Ideen und attraktive Angebote auch dort ankommen, wo die Wege weiter sind. Deshalb setzen wir bewusst ein Signal für mehr Bildungsgerechtigkeit und gleichwertige Lebensverhältnisse in allen Regionen des Landes. Die Förderung wird ausschließlich für Angebote an Schulen gewährt, die nach den Festlegungen des Landesraumentwicklungsprogramms dem ländlichen Raum zugeordnet sind. Der Fahrtkostenzuschuss wird in die bestehenden Vertrags- und Abrechnungsverfahren integriert. Jedes zusätzliche Angebot bereichert das Schulleben und eröffnet Kindern und Jugendlichen neue Lern- und Entwicklungsmöglichkeiten. Deshalb wollen wir den Einsatz honorieren und auf bürokratische Hürden verzichten. Für Schulen und Kooperationspartner entsteht dadurch kein zusätzlicher Verwaltungsaufwand, betonte die Bildungsministerin. Die Finanzierung des Fahrtkostenzuschusses erfolgt aus Mitteln für das ganztägige Lernen. Für die Umsetzung der Ganztagsangebote stehen im Schuljahr 2025/26 insgesamt 30 Millionen Euro zur Verfügung. 7,8 Millionen Euro davon sind für Angebote außerschulischer Kooperationspartner vorgesehen. Die Finanzbudgets für das ganztägige Lernen sind bis einschließlich des Schuljahres 2028/29 gesichert. Mit den festgeschriebenen Budgets geben wir den Schulen Planungssicherheit. Sie können langfristig Kooperationen aufbauen und weiterentwickeln. Davon profitieren die Schülerinnen und Schüler ebenso wie die Partner vor Ort, so Bildungsministerin Oldenburg. Verlässlichkeit ist eine wichtige Voraussetzung für erfolgreiche Ganztagsangebote. Im Schuljahr 2025/26 bieten 158 ganztägig arbeitende Grundschulen und 192 weiterführende Ganztagsschulen ergänzende Angebote über den regulären Unterricht hinaus an. Damit sind bereits 75% der weiterführenden Schulen sowie 50% der Grundschulen in Mecklenburg-Vorpommern ganztägig organisiert. Schwerin. Es gibt mittlerweile 210 Stiftungen in Mecklenburg-Vorpommern. Das sind gut 40 Stiftungen mehr als zu meinem Amtsantritt vor 4,5 Jahren. Der Anstieg der Anzahl an Stiftungen war mein Ziel, denn Stiftungen leisten Großartiges für Mecklenburg-Vorpommern. Daher habe ich zu jeder sich bietenden Gelegenheit für das Stiftungswesen geworben. So Justizministerin Jacqueline Bernhard. Das Motto unseres diesjährigen Neustiftertreffens Soziales Engagement und Zusammenhalt ist hochaktuell für die heutige Zeit. Die neu genehmigten Stiftungen fördern zum Beispiel die Inklusion, die Wissenschaft, den Umweltschutz oder die Völkerverständigung. Aber auch die vielen Familienstiftungen leisten Gesellschaftsarbeit bei der Förderung der kleinsten Zelle der Gesellschaft. Vielen Dank dafür, sagte die Ministerin für Justiz, Gleichstellung und Verbraucherschutz Jacqueline Bernhard zum zweiten Neustiftertreffen in Schwerin. Für die neuen Stifterinnen und Stifter habe ich dieses Treffen ins Leben gerufen, damit die Stiftungen ihre Arbeit vernetzen können. Neustifterinnen und Neustifter sollen sich gegenseitig helfen und ihre Ansprechpersonen in der Stiftungsaufsicht und auch im Landesnetz der Stiftungen in Mecklenburg-Vorpommern von Angesicht zu Angesicht in ungezwungener Atmosphäre kennenlernen. So die Ministerin. Seit dem letzten Neustiftertreffen vor ziemlich genau einem Jahr sind insgesamt gut 15 neue Stiftungen hinzugekommen. Viele davon sind Familienstiftungen. Aber mit den heute anwesenden gemeinnützigen Neustiftungen wie der Stiftung Zukunftswerk, der Klaus-Rothe-Stiftung, der Ove-Kluth-Stiftung oder auch der Robert-Dahl-Stiftung ist zu erkennen, dass ihr Engagement sehr breit gefächert ist. Stiftungszwecke dieser Stiftungen sind zum Beispiel die Förderungen von Wissenschaft und Forschung, Bildung, bürgerschaftliches Engagement, dem Völkerverständigungsgedanke, Jugend- und Altenhilfe, Kunst und Kultur, aber auch von Sport sowie Tier-, Küsten- und Hochwasserschutz. Das ehrenamtliche Engagement zur Förderung unserer Gemeinschaft verdient Respekt und Dank. So die Justizministerin Jacqueline Bernhard. Stralsund. Vor genau 10 Jahren beendete Lukas Babel seine Ausbildung zum Physiotherapeuten. Am 11. Juli 2026 feierte er die Eröffnung seiner eigenen Praxis. Viele Gäste waren der Einladung ins ZMP-Zentrum moderner Physiotherapie gefolgt, darunter auch Matthias Paulsen, Landesvorsitzender des Physiotherapieverbands, und Oberbürgermeister Alexander Batrow, der dem jungen Inhaber zu seinem mutigen Schritt gratulierte. Biografien wie diese machen mich als Oberbürgermeister stolz, wenn Leute ihren Leistungs- und Gestaltungswillen umsetzen können, sich in Stralsund ansiedeln, einbringen und unsere Stadt voranbringen wollen. Er betonte, das ZMP sei ein wertvoller Beitrag zur Weiterentwicklung der Triebseer Vorstadt, die immer mehr an Lebensqualität gewinnt. mit dem Stadion Kupfermühle, dem Begegnungszentrum Lutherkirche, sanierten Straßen, Spielplätzen und jetzt auch einem modernen Zentrum für Physiotherapie.
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schon mal bei Doni? Nein.

Jetzt ist wieder pünktlich 16 Uhr. Heute ist der 16.07.2026, unser Lieblingsdonnerstag. Ja, ich begrüße erstmal alle Zuhörer, die hier dabei sind. Den Pino, der Pedro aus Straße und die Heidi von jemandem, die möglicherweise mit dabei ist. Die sind jetzt noch im Urlaub am Müritzsee. Ja, die Anja an meiner Seite und mein Bruder Klaus aus Südbrandenburg. Natürlich auch die anderen Zuhörer. Ich sehe nur große Zahlen und keine Namen. Ich möchte natürlich niemanden vergessen. Tja, wie ihr wisst, donnerstags habe ich immer die deutsche Sprache ganz weit oben gehalten. Und ich habe euch nur deutsche Musik heute aufgelegt, querbeet. Tja, die Temperaturen in Dresden sind heute erträglich, so 26 Grad. Man kommt nie ganz so ins Schwitzen, das sollte auch mal so sein. Es wurde mal Zeit, dass es mal ein bisschen regnet, ne? Aber was heißt ein bisschen? Bei uns, wenn es regnet, kommt der gleiche Wolkenbruch unter.

vorstellen. Wie geht es denn heute weiter bei SV Hansa Radio? Ja, natürlich. Ab 18 Uhr kommt der Bernd mit seinem Musikmix. Und ab 22 Uhr kommt Oldie Musik mit Bernd Schmeier. Und da kann man jetzt schon sagen, viel Spaß für den gesamten Abend.

ja, ich muss mich korrigieren, der Bernd ist ja von 20 bis 22 Uhr mit dabei. Ja, natürlich, war ein Lapsus. Da ich muss die Brille aufsetzen, damit ich besser lesen kann, ne?

Aber so sollte es sein, Spaß und Stimmung rüberzubringen, weil es für Hansa Radio ist natürlich unsere Aufgabe von den ganzen Moderatoren. Ja, als nächstes habe ich, da gehen wir mal in die Fliegerei. Hier sind die Schlagerblöden. Alles das bist du. Bitteschön.

die Schlacke will ich gerne durch mit zu meinem Pflichtprogramm. Ich höre mir sie sehr gerne an, auch privat, ne? Tja, den nächsten Song in deutscher Sprache habe ich rausgesucht. Alex Rosenroth in einer einzigen Nacht. Und da kann ich sagen, da bin ich echt gespannt, was da losgeht.

ja bei dem nächsten Song geht's mal um die Malerei hier mit Pinsel und Farbe. Hier ist das Liebestattoo mit Daniela Alfinito. Bitteschön.

Ja, ich kann da nur nicht mitreden. Ich habe kein Tattoo in meinem Körper. Ne? Ich bin noch ganz sauber, ja. Es sei denn, ein Doktor hat mal bei mir dran rumgeschnibbelt. Tja, der nächste Song, den ich vorbereite, ist von Alex Tyler mit Albany. Bitteschön.

Dies ist Gordon Mackenzies Lied. Sein Lied von Albany, dem stolzen Schloss seines Clans, das er eines Tages für immer verlieren sollte.

Das war eine Erinnerung an unseren unvergessenen Roger Whittaker aus England. Ja, jetzt kommen wir mal nach Deutschland. Christian Anders, habe ich rausgesucht, mit seinem Song Karma. Und da sage ich nur, viel, viel Spaß.

0: Tja, bei dem nächsten Song, da läuft mir irgendwie eiskalt den Rücken runter. Hier ist Eiskalt mit Matthias Reim, bitteschön.
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auch die neuen Zuhörer hier begrüßen. Ich sehe nur große Zahlen und keine Namen. Wie gesagt, das kann ich nicht nachvollziehen. Ich sehe nur, wie gesagt, eine Zahl, die da steht. Ja, den nächsten Altmeister in deutschen Schlagers, Andrea Berg, habe ich raus. Die Gefühle haben Schweigepflicht. Da kann ich nur sagen, viel, viel Spaß.

Gefühle haben schweiflich wahre Worte. Nein, wahre Worte ist der nächste Song, den ich raus habe. Mit Angelika Hain und Dennis Klack. Bitteschön.

Ja, wir müssen natürlich alle auf das Geld verzichten. Das ist ja logisch. Wir wollen hier keine Politik machen, aber ihr wisst sicherlich, was ich damit meine. Den nächsten Song Stark wie zwei mit Annegret Wojcik und Stefan Ross. Bitteschön.

wenn es dadurch so sein würde, aber ja, die beiden sind dadurch auseinandergefallen. Tja, den nächsten Song, den ich vorbereitet habe, so darf ein Engel nicht leben. Ja, das ist natürlich eine große Herausforderung mit dem Bailando-Beat, bitteschön.

den nächsten Song, da gehen wir mal in die Märchenwelt. Ach, wie gut, dass niemand weiß, dass ich Rumpelstilzschneiß. Tja, und natürlich Markus Schröder einen Song gemacht. Und ich sag nur, viel Spaß.

das ist natürlich die Märchenwelt gewesen. Und da freuen wir uns natürlich Weihnachten wieder sehr, hier im MDR und überall, wo sie die alten DDR-Märchen wieder präsentieren werden. Ja, ich begrüße erstmal die Heidi von nebenan. Die ist natürlich in Müritzsee im Urlaub mit Dominik, Sebastian, die Claudia, den Sven und natürlich auch die Großeltern. Ja, ich hoffe natürlich, dass euch meine Musik bis jetzt gefallen hat. Ja, und dem mit den nächsten Song, da gehen wir mal in die Schweiz, ins Ausland. Zu Hause heißt der Song mit Beatrice Egli. Bitteschön.

Ja, man freut sich natürlich, wenn man zu Hause ist. Da weiß man seine gewohnte Umgebung. Ja, das war Bertie Segli. Der nächste Song, den ich raus soll, ist von Ben Luca mit Liebessinfonie. Und ich sag nur, ab geht er wieder.

Und das war die Liebessinfonie von Ben Luca. Jetzt habe ich das große Hallo ausgesucht mit Bonissa. Und da sagen wir nur, ab geht er wieder. Und tschüss.

Das war mal schön ein schönes Hallo. Ja, jetzt habe ich natürlich Cäsar und Cyberhuman für euch mit immer wieder bei Nacht. Und ich sage nur viel, viel Spaß.

dafür sind wir natürlich zuständig, die Moderatoren. Ja, der nächste Song, den ich raussuche, ist von den Lancastern mit dem Song Flieger. Da kann man nicht nur sagen, viel, viel Spaß. Bitteschön.

Ja, das waren die Lancaster mit ihren Fliegern. Jetzt habe ich für euch drei Tage in Prag. DJ Heartbeat mit Axel Fischer und da sage ich nur viel, viel Spaß.

jetzt sind wir mal so richtig stimmungsvoll reingegangen und da gehen wir natürlich gleich weiter. Die Jaws-Kurve mit Enzo, Amos und Big Daddy Touch. Amor, und ich sage euch nur viel Spaß.

0: da geht es natürlich wie immer um die Liebe. Als nächstes habe ich für euch Engel in Zivil. Hier ist Engel B. Und ich sage nur viel, viel Spaß. Eine schöne Ballade.
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Ja, Engel in Zivil. Ja, als nächstes habe ich für euch Herz gerettet, Kopf verdreht. Mann, was sind das für Äußerungen? Ich sag nur, wir können ja mal Frank Lukas fragen, der wird es uns berichten.

wir sind natürlich immer noch in der Vorbereitung zum Abend. Und da habe ich als nächstes rausgesucht: Karussell des Lebens mit Christian Anders. Bitteschön.

Der nächste Song, den ich vorbereitet habe, ist von G.G. Anderson mit Alle Alle Alexandra. Und da gab ich noch viel Spaß hier bei S2R Hansa Radio.

jetzt muss ich mir durch ein bisschen sputen. Ich habe noch 30 Minuten bis zur nächsten Sendung und da kommt natürlich, ja, wie gesagt, der Bernd hier im Zugehör. Tja, was ich natürlich jetzt vorbereitet habe, ist Marianne Rosenberg. Wann? Mr. 100%.

Ja, es gibt natürlich einige Interpreten, die dürfen in manchen Internetradios nicht gespielt werden, unter anderem auch Heino. Tja, ich habe natürlich jetzt den Song, also Bilder im Kopf, Angie, und das sage ich nur, viel, viel Spaß.

Den nächsten Song habe ich von Genia ausgesucht. Langer Bianca Fuchs, dann haut doch endlich ab. Naja, ich bleibe noch eine kleine Weile da, ne?

0: war einfach mal ein Song zum Nachdenken. Ja, wie gesagt, mit den Texten habe ich Gott sei Dank nichts gemein. Ja, als nächstes habe ich für euch Irgendwie mit Jörg Bausch. Bitteschön.
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nächsten Reden, den ich raussucht, ist natürlich Julian Rime. Und der hat natürlich, da geht's um meine Lieblingsfarbe Grau. Und den Song möchte ich jetzt präsentieren. Bitteschön.

Ja, jetzt habe ich noch zwei Songs in meiner heutigen Sendung. Bis ans Ende dieser Welt heißt der nächste Titel. Hier ist Olaf Henning.

0: Jetzt kommt mein letzter Song in meiner heutigen Sendung. Da habe ich Lein Hegemann rausgesucht. Bevor du gehst. Nein, ich gehe sowieso gleich. Aber der Song heißt so, bevor du gehst. Ich sag nur, viel, viel Spaß.
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0: Ja, das war 2 Stunden Dancebar hier am Nachmittag zum Donnerstag. Ich bedanke mich bei allen Zuhörern, die hier dabei waren. Ja, bei der Pino, der Peter Becker aus Scheuseln, die Heidi von nebenan, die Anja an meiner Seite, mein Bruder Klaus aus Südbrandenburg und natürlich alle anderen Musikfreunde. Ich sehe hier noch große Zahlen und keine Ahnung, ich möchte niemanden vergessen.
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0: Ja, ich werde euch die Frage stellen, wann werdet ihr mich wieder hören? Ja, kommt Dienstag wieder, werde ich von 16 bis 20 Uhr die Sendung für meinen Bruder Klaus übernehmen, weil er ist da leider verhindert die ganze Woche und ja, ich lasse es da richtig krank. Tja, jetzt kommt natürlich unser Bernd mit seinem Musikmix zu Gehör und da können wir uns natürlich jetzt schon freuen.
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0: Ja, meinen letzten Spruch kennt ihr ja. Bleibt schön gesund, werde gesund. Das Leben ist schwer genug und Gesundheit ist immer das Wichtigste.
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0: Ich sag nochmal Tschüss, bye bye, bis zur nächsten Sendung. Das war's hier aus dem Sendestudio in Dresden mit eurem Sigi. Der Mann mit dem Cowboyhut. Tschüssi, bye bye.

Meine sehr geehrten Damen und Herren, liebe Passagiere an Bord des Fluges HUH-2021. Hier spricht Ihr Kapitän. Danke, dass Sie mit uns fliegen. Bitte begeben Sie sich nun in eine bequeme Position und achten Sie dabei auf ausreichend Platz für spontan auftretenden Bewegungsdrang. Und nun stellen Sie bitte Ihr Audiosystem auf laut. Wir landen.

und der Sommer macht dieses Jahr alle Ehren. Sommer 2026, das nennt man nun Klimawandel. Ich habe schon das Gegenteilige gemerkt bzw. erlebt. Da waren die Sommer noch heißer. Und damit haben wir den Donnerstag ab 18 Uhr mit dem Bernd am Mikrofon. Zu Bernds Musikmix. Und das Ganze bis 19.59 Uhr. Meine Kollegen, die vor mir gesendet haben, die sind jetzt runter, die sind vom Kanal gegangen. Jetzt haben wir die weiße Färbung.

Den ersten Titel hat sich Michael aus Ilo gewünscht vor ein paar Wochen. Das ist Bonnie M. mit dem Nachtflug zu Venus. Den spiele ich deswegen, weil in den letzten Tagen eine Soyuz-Kapsel in Richtung Orbitalstation geflogen ist, beziehungsweise gestartet ist von Baikonur.

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Also Geschichte von Rosalie, das war Achim Petri aus dem Jahre 2013, da kam seine erste CD raus. Ich meinte natürlich Album. Lass mich aufstehen, Dracula.

Von Null Risus Negativ sind wir rübergegangen zu Elli Parelli oder auch Agnes Strack-Zimmermann genannt.

letzte Woche schon mal gespielt. Die Classics waren das und das war der Titel Bury My Heart. War schon ein paar Jahre her, das muss so 1974 gewesen sein. Das war so die Parallelband zu der George Baker Selection, so war es richtig. Parallelband, dann gab es noch die Gruppe Ferrari und eben auch die Classics in den Niederlanden. Kurioserweise machten sie alle die ein und dieselbe Musikrichtung. So, nun schauen wir an dieser Stelle auf das Wetter. Zurzeit Temperaturen so zwischen 25 und 30 Grad bei sonnigen, wechselhafter Bewölkung. Aber im Großen und Ganzen ist es meist sonnig. Wie sagt man immer, ihr Klassenkamerad immer zu mir. Und zum Abend ist dann auch wieder mit zunehmender Dunkelheit zu rechnen. So, und die nächsten Tage werden so leicht wechselhaft weitergehen. Immer so mal ein paar kleine Regenschauer. Gehen die Temperaturen nachher auf den richtigen, schönen, kleinen, niedrigen Level, so zwischen 21 Grad und 25 Grad. Die Höchsttemperaturen werden so 28 Grad sein. Und damit kommen wir zur nächsten Rubrik. Aus zweiter Hand, hier ist die Gruppe Karat. Damit sind wir mittendrin in den Karat-Oldies der Woche. Wie gesagt, diese Platte hat hier aus zweiter Hand. Kam ich in den Laden, sah und siegte.

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Das ist eine einheimische Band gewesen, die Gruppe Karussell, beziehungsweise sie ist es immer noch. Sie touren im Moment gerade durch Mecklenburg-Vorpommern, fast in jeder Kirche zu sehen. Und wenn sie nicht in der Kirche sind, dann machen sie irgendwo eine Freiluftveranstaltung. Karussell war das. Oder ist das sogar noch? Jedenfalls mindestens 6 Minuten oder 3 Minuten könnt ihr sie noch hören.

1972, dann schlug er auch aus in der Bundesrepublik Deutschland. Peter Maffay, du bist ein Mensch.

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3: Der nächste Titel von Peter Maffay heißt Vater Himmel, Mutter Erde.

solche Musiktitel hat Peter Maffay früher gemacht, Anfang der 70er Jahre, wie er denn Übergesiedelte ist, von Rumänien aus Transsilvanien nach Westdeutschland rüber. Diese Platte müssen einige noch in ihrem Archiv haben. Hier ist Uwe Schikora. Und so heißt der Titel, heute wie gestern.

So, und dann kam ein Titel von meiner Lieblingsband raus. Das war die Gruppe Fox. Das war Street, war das. Mit Fox on the Run. Gab es auch in Deutsch Fuchs, sei schlau.

Das war also die Ouvertüre zum Musikfilm Nicht Schummeln, Nicht Blinken mit Chris Dirk und Frank Schilwe. Das damals noch gesungen vom Gerd Michaelis Chor. Und dann ging's los auf der Leinwand.

0: gibt es wäre Pole mit Übertragung in Farbe und bunt.
1: Wie gesagt, vor jedem Kinobesuch ging's noch in die Eisdiele.

0: Leider viel zu früh von uns gegangen. Ingo Costa war das. Mit Mokka Milch Eisbar. Und gerade dieser Sänger lernte früher bei Brot und Zucker gesungen. Salz, sowas gut.
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0: Und das war die A-Seite dazu.
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0: Zu der Single, die 1974 rauskam.

0: Und 1974, da konnte man auch mal zum Chef reingehen und gesagt, komm, ey Alter, gib mir mal eine Gehaltserhöhung.
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0: Das müsst ihr heute mal machen, könnt ihr sofort gehen.

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1: Und Ingo Costa war seinerzeit mit Gabi Rückert verheiratet. Und zu der Gruppe Brot und Salz gehörte übrigens auch Thomas Naschinski. Da ist er schon.

Zwei Titelaugenblicke mit Gabi Rückert und Thomas Natschinski. 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

Und dieser wunderschöne Titel aus dem Jahr 1978 heißt Argentina. Und wurde seinerzeit gespielt von Francis Goya.

Ich sage, das müssen wir es ja nochmal loslassen. Am 19.07. von 11 Uhr bis 14 Uhr sollte man sich in ILO einfinden. Jawohl. Wie hieß das dann nochmal? Ach, das war das Klankhaus, so war es richtig. Wie gesagt, Beginn 11 Uhr bis 14 Uhr und das Ganze kostet 10 Euro Eintritt für die Erwachsenen und die Kinder haben freien Eintritt, kinderfrei.

0: Wir wünschen euch bloß in Ilo noch die besten Wettersachen. Könnte sein, dass es etwas regnet, beziehungsweise es wird kühler werden. So kenne ich den Ort gar nicht. An für sich ist es ja eine Stunde unterlogen. Ne? Das erste Mal, wie ich in Ilo war, Frost, Kälte. Januar. Frau Meier hatte den Whisky schon tragisch warm gestellt. Und heute die Temperaturen gehen jetzt ein bisschen zurück. Sie kommen so bei 23 Grad an. In der Nacht könnt ihr noch einmal ein bisschen die Fenster aufmachen. Ja, ein bisschen für Durchzug sorgen. Morgen werden wir dann Temperaturen zwischen 23 Grad und 28 Grad kriegen. Und das ist ein ganz normaler Sommer. Und das geht die ganzen nächsten Tage so weiter, ganz normaler Sommer. Sich Dr. Rainer Thiesel das gewünscht hätte. War der Wetterfrosch seinerzeit aus Warnemünde. Und wir kommen zu den City-Oldies der Woche. Ja, die sind ein bisschen länger ausgefallen. Hier ist der Titel Aus der Ferne aus der zweiten LP. Das ist Titel Nummer 1 auf der LP.
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0: Der zweite wird dann Bulgaria-Rock heißen.
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0: So, ich mache dann eine kleine gewerkschaftliche Trinkerpause.

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1: Hatte ich aber schon mal gesagt, ne? Alles aus meinem Plattenlager. Oder besser gesagt, aus meinem Archiv.

0: Und damit kommen wir zu Michael Schanze und der deutschen Fußballmannschaft seiner Zeit, Nationalmannschaft.
1: Einen Namen. In Spanien heißt es La Felicidad und es ist leicht zu finden.
0: Habe ich übrigens kürzlich den Wimpel gefunden, sowas gab es auch mal.

Das Tickenstadion so richtig schön verhunzt. Das sah mal richtig schön aus. Ich habe hier so ein altes Buch gerade liegen. Das von Mexico City, das Aztekenstadion. Und so richtig schöne Fresken an der Wand von außen angebracht. Heute hat man ein paar Gestelle daran gemacht. Total verhunzt. Wenn das der Denkmalschutz wüsste, der würde euch alle einspeiern. So, da war noch was mit dem Umschlag, den ich gemacht habe. Den machen wir nächste Woche dann auf. Nächste Woche Donnerstag um 18 Uhr könnt ihr rauskriegen, auf wem ich getippt habe. Nein, nicht auf die Niederlande. Nicht auf Belgien. Nicht auf Deutschland. Auch nicht auf Schweden. Ihr müsst unbedingt nächste Woche wieder einschalten, ne, wenn ich dann meine Erkennungsmusik spiele. Da ist der Peter immer so stolz, wenn ich dir meine Erkennungsmusik raushole. Hier ist die Tippdisco von Stimme der DDR. Mikrofon Thomas Fröse.

So, jetzt habe ich eine Minute Zeit, den Abspann hier noch ein bisschen in die Länge zu ziehen. Wir machen das heute Abend kurz und bündig, da ich noch ein bisschen angeschlagen bin von meiner Erkältung letzte Woche. Und die Nase leckt schon wieder, also ist immer noch nicht so ganz weg. Die besten Grüße nach Ost, nach West, nach Nord und Süd. Und alle, die gestern Geburtstag hatten, auch herzlichen Glückwunsch nach 3G zum Geburtstag. Die besten Wünsche. Tschüss, sagt der Bernd am Mikrofon. Bis nächsten Donnerstag, 23.07. hören wir uns wieder um 18 Uhr. Bis dahin, tschüss.

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Let the Music Play. Lass die Musik spielen. Genau das machen wir. Das war Barry White und ich habe diesen Titel als Opener ja entsprechend genutzt und er bringt immer schon mal eine gewisse Stimmung in das Ganze hinein und wir werden heute hier bei uns Musik aus der Diskothek hören, was auch immer damals gespielt wurde in den 70er und 80er Jahre. Es ist der eine oder andere Maxi-Titel mit dabei. Es sind viele englische Titel dabei. Es sind italienische und französische Titel, die wir heute hier hören werden. Und als nächstes haben wir Hot Chocolate, eine britische Soul- und Funkband. Sie gründeten sich 1969, waren dann aktiv bis 86. Ein Jahr 1988 waren sie kurz nochmal da, dann waren sie wieder mal 4 Jahre weg und 1992 hatten sie sich dann entsprechend zusammengeschlossen und sind bis heute entsprechend aktiv. Errol Brown, der Leadsänger, der starb allerdings im Jahr 2015 im Alter von 71 Jahren in seinem Zuhause auf den Bahamas leider an Leberkrebs. Und hier sind sie mit einem Titel aus dem Jahr 1975, You Sexy Things, Hot Chocolate.

Marinero wird der nächste Titel sein. Und die Interpretin Lucia. Und wer denkt, dass sie aus Italien ist, der ist eher, ja, auf dem falschen Fuß. Sie ist, stammt aus Belgien. Veröffentlicht wurde das Ganze 1985. Stil Italo Disco. Und hier ist sie mit Marinero Lucia.

Marinero, Lucia, und diesen Titel gab es in drei Längen. Zu einem den Remix, den wir jetzt gerade gehört haben, der dauerte 7 Minuten 8, 5:35 war die First Version des Ganzen, und dann gab es noch eine Dub-Version mit 7 Minuten und 20 Sekunden, das nur am Rande. Und jetzt geht's weiter mit Joe Text. Wir gehen in die 70er Jahre, genau in das Jahr 1977. And Gonna Bump No More with No Big Fat Woman. Und ja, Bump, das ist so ein Stichwort für mich. Kennt ihr diesen Modetanz, Musikstil aus den 70er Jahren? Da geht es darum, dass die Tanzpartner im Rhythmus mit dem Gesäß bzw. der Hüfte anstoßen, aber sich sonst nicht berühren, und das ist dann die Musik dazu.

Ja, der Bump im Jahr 1977. Wir bleiben in den 70er Jahren, kommen zu Natalie Maria Cole und sie war US-amerikanische Sängerin, Songwriterin und klar, sie war die Tochter der Jazz-Sänger Nat King Cole und Marie Ellington und hier ihr Titel This Will Be an Everlasting Love aus dem Jahr 1975.

0: ICO war eigentlich einer ihrer größten Titel. 1980 kam der raus und dieser Titel, Hands Up, Give Me Your Heart, 1981, stammt von der französischen Disco-Band Otteran und sie hatten in den Jahren 80 und 81 ihre großen Erfolge und 1979 wurde die Gruppe aus dem der Karibik stammenden Jean-Patrick unter der Leitung des französischen Produzententeams Daniel Vanguard und Jean Kluger gegründet. Und jetzt kommen wir zu einem Mann, der mittlerweile 85 ist. Er ist fast 60 Jahre verheiratet, ist ruhiger geworden und auf seine alten Tage, das muss man sich vorstellen, ist er Vegetarier geworden, lebt in einer Villa am Comer See mit seiner Frau, der Schauspielerin und Sängerin, Produzentin Claudia Mori, die mittlerweile auch 78 Jahre ist. Und sein Name Adriano Celentano und er hat einen Titel gemacht, der ging also in den Diskotheken rauf und runter und zwar dieser, Breezin' Cold in Ensenite Chuzo. Hier ist Adriano Celentano.
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Da denkt man immer gerne zurück, wie man da auf der Tanzfläche rumgemacht hat. Also ist schon lange her, 1972 war das und der Titel stammte von Stevie Wonder. Superstition stammt aus dem Album Talking Book und jetzt geht's weiter mit einem Titel aus dem Jahr 1978, Michael Zegger Band und Let's All Chance. Das gab's auch als Album und daraus hören wir jetzt den Promotitel. Hier ist Michael Zegger Band.

Gehen wir jetzt in die 80er Jahre, kommen wir zu Jamás und sie ist französische Popsängerin, allerdings in Spanien geboren, in Alicante im Februar 1958 und einer ihrer großen Hits 1985, Toute première fois.

Das waren sie, Doris D and the Pins, das ist eine britisch-niederländische Girlgroup und sie waren zu Beginn der 80er Jahre bekannt und haben bis 1985 Musik gemacht, unter anderem auch diesen Titel Shine Up aus dem Jahr 1980. Jetzt kommen wir zu ihm, sein bekanntester Titel, ja, Sex Machine, jetzt wisst ihr, um wen es geht. James Joseph Brown Jr., amerikanischer Musiker, klar, er spielte nicht nur die Orgel, sondern auch Klavier, Gitarre und Schlagzeug und er trat fast ausschließlich als Sänger und Tänzer auf. Außerdem war er Bandleader und Rock Musikproduzent. Baby.

6 Minuten und 9 Sekunden mit James Brown und seinem Rap Payback Where is Moses aus dem Jahr 1981. Und jetzt kommen wir zu einer Grammy-prämierten amerikanischen Disco-Band, die mit 1978 mit Boogie Oogie einen der größten Erfolge der Disco-Zeit verzeichnen konnten. Und 3 Jahre später erst gelang ihnen wieder mit einer Ballade ein ähnlicher Hit. Und 1983 brach dann die Band auseinander. Und hier ist ihr Boogie Oogie Oogie. Hier ist A Taste of Honey.

US-amerikanische Funk-Disco-Band der 70er Jahre mit mehreren Hits im gleichen Jahrzehnt, gegründet 1972 unter dem Namen King Davis House Rockers. Der wurde allerdings später in den Namen BT Express umbenannt und die Auflösung der Band wurde 1981 vollzogen und hier sind sie mit ihrem Express, BT Express, die Formation.

The Bee Gees, Stayin' Alive, und dieser Titel stammt aus dem Jahr 1977 aus dem Film Saturday Night Fever, und Genre sind hier angegeben mit Disco, Halloween Music und Rock. Auszeichnung Grammy Award, bestes Gesangsarrangement für zwei oder mehr Stimmen, und nominiert waren sie auch für den Grammy Award Lied des Jahres. Das zu dem, jetzt kommen wir zu dem nächsten Titel, und das sind die Winners. Und die Winners haben 1978 ihr Album Winners veröffentlicht, und daraus hören wir dann den Titel Get On Up, Do It, und das war das Jahr 1978.

1979, Gonna Get Along Without You Now, Viola Wills. Und jetzt kommen wir zu einem Namen, Künstlernamen, der schon ein bisschen eigenartig ist eigentlich. Ultra High Frequency heißen sie, haben 1973 diesen Titel veröffentlicht und der heißt We're on the Right Track.

Die nächste Formation wurde auch mit dem Grammy ausgezeichnet. Sie sind eine amerikanische Soul, Disco und Rhythm and Blues Band und ihren größten Erfolgen hatten sie in den 70er Jahren und zwischen 73 und 83 gelangen der Gruppe insgesamt 27 Hits in den amerikanischen Rhythm and Blues Charts. Unter anderem war dabei She's Gone, It Only Takes a Minute, Won It. Und die standen alle auf Platz 1. Sie haben ja Aktivität von 1959 bis heute sind sie immer noch unterwegs. Und hier sind sie, Tamara's Mouth and a Woman. Und das war 1977 und geschrieben hat das Ganze Barry Robin und Maurice Gibb.

Zu einem Titel habe ich noch für euch Richie Family Best Disco in Town, wie auch die CD dieser ganzen Titel heißt. Und anschließend haben wir dann nochmal die halbe Stunde mit unseren Saarlights und da sind wieder ein paar Leckerbissen mit dabei. Aber zunächst einmal Richie Family.

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Missing You, Lunatic war das. Und diese Band wurde Ende 2002 von Leadgitarrist Jürgen Thiel und der Sängerin Marie Busi als Studioprojekt gegründet, waren bei mir schon im ehemaligen Studio von Radio Dillingen zum Interview und war eine schöne Zeit. Und für ihre Aufnahmen zu ihrem ersten gemeinsamen Projekt hatten die beiden sich hochkarätige Musiker der saarländischen Musikszene eingeladen. So entstand nach sechs Wochen Aufnahmezeit das Debütalbum No Regrets. Das war allerdings nicht das, was wir jetzt gehört haben, denn das war das zweite Album von Lunatic und das war Days of the Kitchen und das wurde im Frühjahr 2006 veröffentlicht. So, ich könnte euch noch wesentlich mehr entsprechend über diese Formation erzählen, aber das hebe ich mir für die nächsten Sendungen auf. Und wir kommen jetzt zu Time for Two. Die hatten wir ja das letzte Mal auch schon dabei. Aber ich habe euch gesagt, da kommen noch mehr Sachen von den beiden, beziehungsweise sind es ja mittlerweile vier. Und zwar bestehend aus Horst Lesen, Sänger, Pianist, Songwriter, Werner Frey ist mit dabei, mit Gitarre, Gesang, Hannah May. Und sie ist für Gesang und Percussion zuständig. Und dann haben wir noch den Johannes Frey, der am Bass entsprechend mitspielt. Ich habe schon Kontakt mit ihm aufgenommen. Wir werden also das neueste Werk, das im April dieses Jahres rauskam, beim nächsten Saarlight dann entsprechend mit dabei haben. Und das Album hieß Shamrock. Und jetzt haben wir die beiden nur, und zwar Horst Klesen und Werner Frey. Und die beiden Time for Two mit K2 The Highway.

sagt sich ja jetzt jeder, war das einer aus dem Saarland? Ja, das war einer aus dem Saarland. Ich kann allerdings im Moment nicht mehr dazu sagen, als dass er in Saarlouis zur Schule gegangen ist. Werde mich also bemühen, da noch mehr Hintergrundinformationen zu bekommen. Und das war Leo Seymour und der Titel Il Mare Calmo della Sera, und das war ein Andrea Bocelli Cover. So, jetzt kommen wir zu was ganz anderem. Es ist was Deutsches, und ich muss dazu sagen, wir waren schon mal Kollegen gewesen beim damaligen Radio Dillingen. Das war damals auch beim offenen Kanal, und er moderierte eine Sendung mit deutschen Reggae-Songs. Das ist Wahnsinn, also was der Bursche an Titel und so weiter zur Verfügung hatte, wow, kann ich da ehrlich gesagt nur sagen. Und er hat dann irgendwann auch angefangen, Deutsch Reggae zu singen, und wie sich das anhört, das hören wir jetzt von ihm. R.E.M. nennt er sich, und sein Titel Irgendwann, und das Ganze stammt aus dem Album Herr, vergib ihnen.

0: Musik aus dem Saarland, R.E.M. irgendwann, produziert im Saarside Studio und das ganze Mixing und so weiter. Sebastian Metzgen hat das also entsprechend gemacht. Ich werde mich auch mit ihm nochmal in Verbindung setzen, weil er produziert ja immer noch viele junge Talente und ich hoffe, dass ich da den einen oder anderen Titel von ihm dann noch entsprechend bekomme, wie auch diesen Titel. Das ist auch von ihm produziert worden und das sind General Ninja und Monkey King. Und sie erzählen uns was von der nächsten Generation, the next generation.
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Das war's mal wieder von mir und aus der saarländischen Musikszene. Wir haben aber noch einen Titel aufliegen, also nicht direkt abschalten, dranbleiben. Es lohnt sich auf jeden Fall. Und zwar, wer liebt, verliert. Und das ist Engelfangen. Und an dieser Stelle sage ich danke fürs Zuhören. Schön, dass ihr mit dabei wart. Und tschüss, bis zum nächsten Mal, sagt der Bernd. Und hier ist Engelfangen. Ja.

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0: Nachrichten aus Mecklenburg-Vorpommern. Schwerin. Eine Krebserkrankung und deren Behandlung sind für Betroffene oftmals nicht nur körperlich eine große Herausforderung, sondern auch eine besondere seelische Belastung. Wenn es sich anfühlt, als würde einem von einer Minute zur nächsten der Boden unter den Füßen weggezogen, dann ist eine verlässliche, einfühlsame und professionelle Hilfe das A und O, erklärte Gesundheitsministerin Stefanie Drese anlässlich des 5. Jubiläums der mobilen Krebsberatung in Mecklenburg-Vorpommern in Schwerin. So zeigten wissenschaftliche Studien, dass zwischen 33% und 60% der jeweils untersuchten Krebserkrankten unter hoher psychosozialer Belastung leiden. Mit dieser Diagnose soll keiner allein bleiben. Ich freue mich deshalb wirklich sehr, dass sich die mobile Krebsberatung unter Trägerschaft unserer Krebsgesellschaft Mecklenburg-Vorpommern seit ihrer Gründung hervorragend entwickelt hat. Das Angebot bekannter geworden ist und zuletzt sogar deutlich ausgebaut wurde, so die Ministerin weiter. So finden Betroffene nicht nur an den drei festen Standorten in Rostock, Greifswald und Parchim Hilfe beim Umgang mit der Erkrankung, bei der Wiederherstellung des psychischen Gleichgewichts und bei der Bewältigung des Alltages. Stattdessen soll das Angebot noch im Jahr 2026 auf bis zu 11 zusätzliche Außenstellen in Riebnitz-Damgarten, Schwerin, Güstrow, Waren, Wismar, Stralsund, Anklam, Neubrandenburg, Pasewalk, Usedom und neu auch in Wismar und Bergen auf Rügen anwachsen, hob Drese hervor. Damit soll sichergestellt werden, dass die Betroffenen einen niedrigschwelligen, möglichst wohnortnahen und kostenfreien Zugang zur Beratung erhalten. Und dass dieses Angebot angenommen wird, zeigt die fantastische Entwicklung. Sind wir 2021 noch mit 263 Beratungen im Jahr gestartet, waren es 2023 bereits 3.323 und nunmehr schon 5.184 Beratungen im vergangenen Jahr. Zahlen, die zeigen, wie sehr die Arbeit der Krebsgesellschaft und der Teams bestehend aus Psychologinnen und Sozialpädagoginnen geschätzt wird, unterstrich die Ministerin. Zu rund 90% werde die Beratung dabei auch vor Ort wahrgenommen. Nur rund 10% finden im telefonischen Kontakt statt. Aufgebaut wurde dieses Angebot im Auftrag des Gesundheitsministeriums, das das Projekt auch in diesem Jahr mit einer Förderung in Höhe von knapp 110.000 Euro unterstützt. Das ist gut angelegtes Geld, denn hinter jeder einzelnen Beratung steht ein Mensch, der in einer der vermutlich schwierigsten Phasen seines oder ihres Lebens unkompliziert Hilfe bekommt, Halt und Orientierung gewinnt und hoffentlich auch ein wenig Zuversicht, erklärte Drese. Die Ministerin dankte der Krebsgesellschaft Mecklenburg-Vorpommern sowie allen Mitarbeiterinnen und Mitarbeitern für ihr großes Engagement in den vergangenen 5 Jahren. Trotz oftmals langer Fahrtwege sorgen sie dafür, dass Angst der Hoffnung weicht. Das ist für viele Betroffene ein wesentlicher Aspekt für eine Genesung, so die Ministerin abschließend. Schwerin. Die psychische Gesundheit von Kindern, Jugendlichen und jungen Erwachsenen müsse angesichts zunehmender Belastungen noch stärker in den Mittelpunkt des gesellschaftlichen und politischen Handelns rücken. Die Nachwirkungen der Pandemie, globale Unsicherheiten und der Leistungsdruck im digitalen Zeitalter hinterlassen bei vielen jungen Menschen deutliche Spuren, betonte Sozialministerin Stefanie Drese während einer Aussprache des Landtags zum Thema psychische Gesundheit junger Menschen. Gefühle von Überforderung, Einsamkeit und Zukunftsängsten prägten für viele längst den Alltag. Deshalb ist es unsere gemeinsame Verantwortung, psychische Gesundheit genauso ernst zu nehmen wie körperliche Gesundheit. Durch niedrigschwellige Hilfsangebote, verlässliche Ansprechpartner und eine Kultur des Hinsehens. Junge Menschen brauchen die Gewissheit, dass sie mit ihren Sorgen nicht allein sind, so Drese. Die Ministerin verdeutlichte, dass das Land in den letzten Jahren vielfältige Aktivitäten entfaltet hat, um dieser Entwicklung entgegenzuwirken. Drese verwies dabei auf die Ende 2025 verabschiedete Landesstrategie Gesundheitsförderung und Prävention. Mit einem Fördervolumen von 4 Millionen Euro sei sie das bislang größte Präventionsprogramm des Landes. Psychische Gesundheit bildet darin eines von 4 Schwerpunktthemen. Als weitere Beispiele benannte Drese das Projekt Prävention, Früherkennung und Frühintervention von psychischen Erkrankungen bei Kindern und Jugendlichen des Landesverbandes Sozialpsychiatrie. Diese sorge dafür, dass Fachkräfte mit einem Konzept zur Früherkennung und Frühintervention von psychischen Erkrankungen von jungen Menschen ausgestattet sind. Für eine schnellere Hilfe, wenn es darauf ankommt, so die Ministerin. Besonders wertvoll ist aus meiner Sicht außerdem unser Präventionsprogramm Verrückt. Na und? Das Angebot für Schulen wirkt als Eisbrecher für das noch oft tabuisierte Thema, ermutigt Schulen, über eigene Strategien nachzudenken und hilft vor allem den Schülerinnen und Schülern. Sie hören im Projekt direkt von Menschen, die selbst psychisch erkrankt waren, sprechen über den konstruktiven Umgang mit Belastungen oder Problemen und fungieren vor allem auch als Türöffner in Unterstützungsangebote, erklärte Ministerin Drese. Es sei zuletzt außerdem gelungen, ganz neue Angebote aufzubauen. Etwa die KIPSFAM-Landesfachstelle mit ihren 8 Regionalstellen, die erstmals Kinder und Jugendliche in den Blick nehmen, deren Eltern mit erheblichen psychischen Belastungen zu kämpfen haben. Die Unterstützung endet heute also nicht mehr bei den Eltern, sondern schließt die gesamte Familie mit ein, betonte die Ministerin. Noch in diesem Jahr solle es außerdem eine neue Wanderausstellung geben, die mentale Gesundheit vor allem im Kontext der digitalen Welt beleuchte. Das kündigte die Ministerin an. Trotzdem muss mentale Gesundheit auch fernab dieser Projekte gesamtgesellschaftlich mehr Berücksichtigung finden. Dazu kann auch jeder und jede etwas beitragen, indem wir hinsehen, nachfragen und signalisieren. Niemand muss mit seinen Sorgen allein bleiben, so Ministerin Drese. Schwerin. In einer aktuellen Debatte hat sich der Landtag Mecklenburg-Vorpommern mit dem Thema Elektroschrott auseinandergesetzt. Demnach wurden im Jahr 2022 in der EU ca. 5 Millionen Tonnen Elektroschrott entsorgt, davon ca. 900.000 Tonnen in Deutschland. Diese Mengen gelte es zu reduzieren, erklärte Agrar- und Klimaschutzminister Dr. Till Backhaus. Abfallvermeidung ist ein essentieller Bestandteil der Kreislaufwirtschaft. Je länger Produkte genutzt werden, desto ressourcenschonender. Insbesondere bei Elektrogeräten verzeichnen wir bislang leider ein sehr schlechtes Verhältnis zwischen Ressourcenaufwand und Lebensdauer der Produkte. Dieses Problem hat auch die EU erkannt und 2024 die Richtlinie Recht auf Reparatur verabschiedet. Danach ist der Bund zuständig für die Förderung und Vernetzung von Reparaturinitiativen. Beides ist bereits umgesetzt durch das Internetportal www.reparatur-initiativen.de und aktuell weiter zugesagte Bundesmittel. Eine zusätzliche Landesförderung wäre sicherlich wünschenswert, aufgrund äußerst knapper Haushaltsmittel ist aber eine Priorisierung erforderlich. Ich halte es für besser, Mittel in Bereichen einzusetzen, für die es noch keine Förderung gibt. Maßnahmen im Bereich der Öffentlichkeitsarbeit sind jedoch bereits in Vorbereitung. Ich sehe da auch die öffentlich-rechtlichen Entsorgungsträger in der Pflicht. Sie müssen Bürgerinnen und Bürger zu Abfallvermeidungsmaßnahmen beraten. Ich setze mich dafür ein, dass hierbei auch Repair-Initiativen verstärkt berücksichtigt werden, so Minister Dr. Backhaus. Schwerin. Mecklenburg-Vorpommern ist es über mehrere Wahlperioden hinweg gelungen, dem Brand- und Katastrophenschutz im Land moderner und professioneller aufzustellen. Und wir haben das Ehrenamt in diesem wichtigen Bereich gestärkt, bilanzierte Ministerpräsidentin Manuela Schwesig in einer Landtagsdebatte über den Brand- und Katastrophenschutz in Mecklenburg-Vorpommern. Eine wichtige Erfahrung und ein Warnzeichen sei der große Waldbrand bei Lübtheen im Sommer 2019 gewesen. Wer damals dabei war und gesehen hat, wie die Kameradinnen und Kameraden der Feuerwehr, des Katastrophenschutzes, des technischen Hilfswerks, der Polizei und der Bundeswehr bis zur völligen Erschöpfung gegen diesen Brand angekämpft haben, wird das nie vergessen, so Schwesig. Unmittelbare Konsequenz sei das 50-Millionen-Programm für Feuerwehrfahrzeuge, mit dem die Ausstattung der Feuerwehren landesweit verbessert worden sei. Insgesamt konnten unsere Kommunen damit 310 neue Fahrzeuge für die Feuerwehren beschaffen. Dazu kommen weitere 174 Feuerwehrfahrzeuge im Wert von knapp 31 Millionen Euro aus Sonderbedarfszuweisungen im Brandschutz. Und schon im September 2019 haben wir zwei fabrikneue Löschfahrzeuge beschafft, die besonders zur Waldbrandbekämpfung ausgestattet sind. Derzeit laufe ein zweites Feuerwehrprogramm, mit dem Gerätehäuser modernisiert und neu gebaut werden. In 58 Gemeinden sollen standardisierte Mustergerätehäuser gebaut werden. In 32 weiteren Gemeinden werden alte Gerätehäuser saniert oder neue gebaut. Damit soll es weitergehen. Wir haben entschieden, dass die Feuerwehren in diesem Jahr noch einmal 12,85 Millionen Euro für 36 neue Fahrzeuge und 6,63 Millionen Euro für 9 weitere Gerätehäuser bekommen, alles aus Sonderbedarfszuweisungen, kündigte Schwesig an. So erhalten beispielsweise Perlin im Landkreis Nordwestmecklenburg und Walkendorf im Landkreis Rostock moderne Feuerwehrgerätehäuser. Die Feuerwehr Krambin im Landkreis Vorpommern-Greifswald bekommt ein neues Löschgruppenfahrzeug. Außerdem wertet die Landesregierung 50 Millionen Euro in die Sanierung der Landesbrandschule in Malchow investieren. Auch der Katastrophenschutz habe in den vergangenen Jahren an Aufmerksamkeit gewonnen. Sirenen, Ausstattung des Katastrophenschutzlagers, zentrale Beschaffungen. Wir haben einige Millionen Euro in den Katastrophenschutz investiert und auch Fördermittel des Bundes genutzt, erklärte die Ministerpräsidentin. Brand- und Katastrophenschutz würden gleichermaßen stark durch das Ehrenamt getragen. Blaulicht-Ehrenamt ist ein besonderes Ehrenamt. Es ist wie alle Ehrenämter freiwillig. Gleichzeitig können wir auf dieses Ehrenamt nicht verzichten, nicht einmal zeitweise. Ehrenamt in der Freiwilligen Feuerwehr und im Katastrophenschutz ist unabdingbar für unsere Sicherheit, sagte die Ministerpräsidentin. Die Landesregierung habe deshalb in dieser Wahlperiode ein Katastrophenschutz-Ehrenzeichen neu eingeführt und das Feuerwehr-Ehrenzeichen ausgeweitet. Ganz herzlichen Dank an alle Feuerwehrleute und alle Engagierten im Katastrophenschutz für ihren großen Einsatz, so die Ministerpräsidentin abschließend.
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0: auf.
1: Ach, und dann immer diese Leute, die sich vordrängeln, weil sie ja nur 3 Bananen kaufen wollen. Oder eine Packung Filtertüten. Und dann stecken sie ihre IC-Karte natürlich 3-mal falsch rum ins Lesegerät. Oder sie bezahlen bar und kramen stundenlang in ihrem Speckchen-Portemonnaie nach 1- und 2-Cent-Münzen, weil sie ihr Kleingeld loswerden wollen. Mann. Hinter mir hat gestern einer gesagt, wenn nur eine Kasse offen hat, dann kann man wenigstens nicht in der langsamsten Schlange stehen.
2: Mach doch bitte eine zweite Kasse auf.
3: Zweite Kasse auf.

Schatzi! Ich bin wieder da!